0: dass die Gebirgsdivision niemals einen Zivilisten erschossen hat.
1: Eine demokratische Entwicklung.
2: Wenn Sie sowas machen, kehren Sie zurück.
1: Eine demokratische Entwicklung.
3: Wir sehen keine Möglichkeit, dieses Thema wieder aufzunehmen. Wir halten es auf dem Hintergrund der vertraglichen Beziehungen für abgeschlossen.
4: Weitere schwere und systematische Verletzungen der Menschenrechte unterbinden.
1: Eine demokratische Entwicklung.
5: Im Krieg ist es niemals schön.
4: Aber wir sind aufgerufen, eine friedliche Lösung im Kosovo auch mit militärischen Mitteln.